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1: Es ist 3 Uhr.
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3: 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Es ist 4 Uhr.
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0: 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Es ist 5 Uhr.
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1: Es ist 6 Uhr.
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2: Es ist 7 Uhr.
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5: Good morning, Friends. Wir werden zusammen wach. Vielleicht packt ihr gerade eure Tasche für die Schule, für die Uni, für die Arbeit. Dann machen wir jetzt doch dazu noch einen richtig fetten Beat hier bei euch auf die Boxen. Und zwar gleich mit Capital Bra und UFO 361. Wir haben Neymar bei uns in der Playlist. Das hier ist euer Sender für Deutschrap. Vorher jetzt Juju und Raf Camora, das hier ist Komm näher auf Absolut Germany um 8 Uhr. Ich bin Valentin, wir starten rein in diesen wundervollen Mittwoch.

bei uns auf Absolute Germany kriegt ihr nicht nur die Musik, die ihr schon kennt, nein, hier entdeckt ihr auch neue Artists, wie zum Beispiel Ive habe ich jetzt bei uns am Start. Er ist 26 Jahre alt, kommt aus Dienstlaken, wollte eigentlich Fußballprofi werden. Nachdem das dann aber nicht geklappt hat, hat er vor 7 Jahren angefangen, bei sich zu Hause im Keller Musik zu machen. Die Eltern von ihm waren so nett, haben den Keller für ihn freigeräumt. Mit ein paar Jungs von ihm hat er dann da angefangen, richtig nice Songskizzen zu machen, ein paar Demos aufzunehmen. Mittlerweile macht er sogar schon echt krasse Streaming-Zahlen. Seine neue Nummer Balkan Boys haben wir jetzt bei uns am Start, deutschlandweit hier auf Absolut Germany. Deutschlands Mainstage, das hier ist Ive.

0: Wie oft hört ihr Absolut Germany? Good morning, Friends. 8.20 Uhr ist es. Wir verbringen den Morgen zusammen. Ich bin Valentin und der Marcel aus Dormagen, der hat da eine straighte Meinung zu.
1: Hallo, liebes Team von Absolut Germany. Hier ist der Marcel aus NRW. Ich muss sagen, absolut geiles Programm. Ich höre euch 7 Tage die Woche. Also immer eigentlich, wenn es geht.
0: Boah, ey, mein Herz geht doch auf, wenn ich sowas höre. Wie oft hört ihr uns? Schickt uns gerne mal eine WhatsApp an die 0160 4800 706. Ist es eine Stunde am Tag? Ist es ein ganzer Tag? Ist es eine ganze Woche? Wann hört ihr uns? Schickt uns eine WhatsApp. Die Nummer findet ihr auch in unserer kostenlosen Absolut Radio App. Jetzt bei uns Deichkind und Nina am Start. Das hier ist Bon Voyage.

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0: In wenigen Tagen ist es soweit. Bad Moms J bringt am 4. September ihr neues Album Haus im Meer raus. Wir haben mit ihr gequatscht und sie mal gefragt, warum ist dieses Album von dir so besonders, auch im Vergleich zu den Alben davor? Hau mal raus.
1: Jedes Album war ich, aber das ist super nah an meiner Gefühlswelt dran und super nah an allem, was ich erlebt habe und allem, was ich rüberbringen und sagen wollte. Plus der Sound ist ganz anders, meiner Meinung nach. Ich höre mich erwachsener an. Man merkt so die Evolution in Bad Moms J Alben und es hat in dem Sinne was mit mir gemacht, dass ich gemerkt habe, okay, ich habe mich sehr doll entwickelt und ich mache mich sozusagen nackt.
0: Genau das hört man.

0: auch und wir checken sie mal ab. Es ist ihre aktuelle Single OMG aus ihrem neuen Album House of Matters. Hier ist Bad Moms J auf Absolut Germany.
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Was passiert, wenn man so einen richtig nicen Deutsch-Rap-Sound mit so ein paar orientalischen Melodien unterlegt? Natürlich, es kommt ein Track von Paschanim raus. Wir hören rein hier um 8.50 Uhr in seine neue Nummer Augenblick auf Absolut Germany. Deutschlands Mainstage, das hier ist Paschanim. Wir gehen rein.

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14: Good morning, Friends. 9 Uhr ist es. Wir werden alle zusammen wach, kollektiv, deutschlandweit. Nice, dass wir so eine coole Community sind und Deutschrap feiern. Und während wir unsere Anziehsachen aus dem Schrank holen, uns frisch machen für den heutigen Mittwoch, habe ich für uns die fettesten Beats made in Germany am Start. Gleich noch 40 in der Playlist. Raff Camora und Dadan sind auch noch mit dabei. Und Finch, der macht jetzt hier den Anfang. Das hier ist Tanke auf Deutschlands Mainstage. Das hier ist absolut Germany.
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0: 9.10 Uhr hier auf Absolut Germany, jetzt mit Fajan und Dalton in der Playlist. Und was viele vielleicht nicht wissen, Fajan war tatsächlich mal Radiomoderator, hat einfach mal zwischen den Songs ein bisschen gequatscht, früher im Radio, jetzt ist er selber in den Tracks drin, wie das Ganze klingt. Wenn jemand mit einer eh schon coolen Stimme auch auf einmal Deutschrap macht und fette Beats drunter legt, das checken wir jetzt mal zusammen ab. Ihre ganz neue Nummer Power kriegen wir jetzt bei uns hier deutschlandweit in der Playlist. Das hier sind Fajan und Dalton auf Absolut Germany.
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0: Hey Friends, schön, dass ihr am Start seid.
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0: Wir checken sie ab, die besten Newcomer des Landes, und zwar bei uns in unserer Newcomer-Show Bühne frei mit mir, Valentin. Jeden Montagabend 20 Uhr. Felinho ist diese Woche bei uns am Start. Und der kommt aus München, und in München, wissen wir alle, Freunde, da sind die Mieten ziemlich teuer. Wie macht man das als Newcomer? Ich habe es ihn gefragt.
3: Also ich muss schon sagen, jetzt auch in den letzten, ja, 2 Jahren, man merkt es doch immer mehr. Miete geht hoch, Einkauf wird immer teurer und so, aber irgendwie die Gage nicht.
0: Boah, check ich absolut. Den ganzen Talk mit Felinho könnt ihr nachhören in unserer kostenlosen Absolut-Radio-App. Macht es auf jeden Fall. Ich habe ihn jetzt bei uns in der Playlist. Das hier ist Felinho aus unserer Newcomer-Show Bühne frei auf Absolut Germany. Das hier ist Monopol.

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Wir haben nicht ein, wir haben nicht zwei, wir haben nicht drei nice Tracks in der Playlist. Nein, Freunde, wir haben den ganzen Tag die fettesten Beats made in Germany am Start. In den nächsten 20 Minuten habe ich noch für euch Crow, Pashanim, Skirt Cobain, Bad Moms, Jazik, Luciano, Sam Payne, Fritz und jetzt Reezy am Stizzle. Freunde, das hier ist die fetteste Playlist Deutschlands, kann man nicht leugnen und ihr seid mittendrin. Cool, dass ihr diese Mucke feiert und wir zusammen jetzt Reezy ballern. Das hier ist Comeback auf Absolut Germany, Deutschlands Mainstage.

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0: 9.50 Uhr hier auf eurem Sender für Deutsch Rap. Vielleicht seid ihr gerade frisch dazugekommen, wie die Lina aus Werden. Wie hast du uns entdeckt? Hau mal raus.
1: Durch meinen Vater tatsächlich, weil der von euch immer absolut top hört. Und dann habe ich mal geguckt, was ihr noch so alles habt. Ja, und dann habe ich mir die App irgendwann mal runtergeladen und jetzt höre ich immer Absolut Germany.
0: Boah, das freut mich doch. Ihr könnt ja auch mal unsere kostenlose Absolut Radio App abchecken. Da findet ihr musikalisch alles, was euer Herz begehrt. Und natürlich unseren Sender auch hier immer dabei. Könnt ihr anmachen, wo ihr wollt. Ich habe jetzt bei uns Jazik und Luciano am Start. Wer bist du denn? Ihre ganz neue Nummer auf Absolut Germany. Egal wie oder wann oder wo ihr uns hört. Cool, dass wir so eine nice Community sind und alle diese coole Mucke Made in Germany ballern. Freunde, ich bin Valentin und wir gehen rein an diesen Mittwoch.

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5: Hot Take, Freunde, aber ich finde, eigentlich könnte man das ganze Leben lang 16 sein. Ey, wie cool ist diese Zeit bitte? Man kann so viel entdecken, alles ist irgendwie so ganz neu, man probiert sich aus, man fühlt sich irgendwie schon so erwachsen, obwohl man es noch gar nicht ist. Freunde, genau dieses Gefühl von 16 Jahren, das holen wir uns jetzt in die Playlist zusammen mit Sahide, ihre neue Nummer. Sweet 16 kriegt ihr bei uns deutschlandweit, das ist euer Sender für die fettesten Beats made in Germany. Hier um 10 Uhr an diesem Mittwoch, ich bin Valentin.

Wer von euch Chapo 102 noch live sehen will, der muss jetzt schnell sein und vielleicht auch eine längere Reise auf sich nehmen. Freunde, seine komplette Tour ist ausverkauft. Die Tour ins Blaue 2026 findet Ende diesen Jahres statt. Aber es gibt jetzt gute Nachrichten. In Zürich gibt es noch ein paar Tickets, Freunde, also checkt es auf jeden Fall mal ab. Einfach Chapo 102 Tickets Tour 2026 mal im Internet abchecken. Vielleicht kriegt ihr noch ein paar in Zürich. Ich habe ihn jetzt mit seiner neuen Nummer Spinne am Start. Spielt er safe auch auf der Stage. Kriegen wir natürlich auch deutschlandweit auf eurem Sender für Deutschrap hier auf Absolut Germany. Das hier ist Chapo 102 um 10:10 Uhr an diesem wundervollen Mittwoch. Ich bin Valentin. Let's go!

0: Die Musik von Sido hat ganze Generationen geprägt. Was geht, Freunde? 10.20 Uhr hier auf Absolut Germany. Und auch die Lisa aus Beinerstadt, die liebt die Mucke unter anderem auch von Sido.
1: Na, ich mag deutsche Lieder einfach sehr gerne. Also ich habe das schon immer gerne gehört früher. Bin da auch gut mit aufgewachsen mit Rap und allem. Und es ist halt immer wieder schön, mal das zu hören. Und nicht nur, sag ich mal, American Style, sondern eher so das Deutsche.
0: Check ich absolut. Und genau deswegen ballern wir uns jetzt hier richtig schön die Nummer von Sido rein. Und zwar Steig ein, deutschlandweit. Cool, dass wir so eine nice Community sind. Und Freunde, wenn ihr sagt, ey, ich habe auch Bock, noch mehr Teil davon zu werden, dann schickt uns doch einfach mal eine WhatsApp. Warum feiert ihr Absolut Germany an die 0160 4800 706? Die Nummer findet ihr auch in unserer kostenlosen Absolut Radio App.

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0: Sie haben ein Konzert für 2027 angekündigt und das wird richtig fresh. Freunde, 01099 wird ein Heimspiel machen und zwar in Dresden im Stadion. Ihr könnt euch Tickets sichern, die meisten sind wahrscheinlich schon weg. Checkt es auf jeden Fall mal ab, wenn ihr die Jungs von 01099 live sehen wollt. Wir stimmen uns jetzt schon mal auf ihr einziges Konzert 2027 ein, gleich bei uns.
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0: Ja, Mann, was für freshe Boys davor jetzt. Finch und Bowser, die sind auch fresh. Das hier ist mit einem Auge zu. Auf Absolut Germany, Deutschlands Mainstage.
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0: Hey Freunde, schön, dass ihr dabei seid. Wir hier deutschlandweit absolut Germany ballern. Ich habe jetzt bei uns Berkan und Lugatti mit so einer coolen Message in der Playlist. Mehr davon. Und natürlich wollen sie mehr Liebe. Sie wollen mehr Freiheit. Sie wollen mehr miteinander in der Welt. Und das finde ich eine so gute Message, Freunde. Lasst uns doch einfach mal wieder mehr zusammenwachsen als Gesellschaft, als ja Kollegen vielleicht, auch im Office, als Freunde in der Uni. Freunde, lasst uns mehr Zeit miteinander verbringen und uns mehr wertschätzen. Ich finde, das kann man nicht genug machen. Jetzt bei uns Berkan und Lugatti mit genau diesem Gefühl, mit genau diesem Vibe, kriegt ihr bei uns jetzt auf Absolut Germany, Deutschlands Mainstage.
1: 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Danke fürs Kommen.

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2: Was ist besser als ein Deutsch-Rapper? Natürlich zwei Deutsch-Rapper und die habe ich jetzt bei uns hier um 11 Uhr in der Playlist Summer Jam und Billa Joe. Beide absolute OGs und das zeigen sie uns in Kilimanjaro, ihre neue Nummer. Ich liebe diesen Track, läuft bei mir rauf und runter und natürlich auch bei uns in der Playlist. Wir gehen rein, Freunde. Ich bin Valentin, macht euch einen schönen Mittwoch.

Besser könnt ihr auf gar keinen Fall euren Tag verbringen, Freunde. Dreht gleich das Radio auf, zeigt der ganzen Welt, was ihr für einen coolen Musikgeschmack habt. Toast von Peter Fox und Reezy gleich auf Absolut Germany, Deutschlands Mainstage. Jetzt erstmal Sam Payne, das hier ist Filmreif.

0: 11.20 Uhr hier auf Absolut Germany. Freunde, was geht? Bei uns kriegt ihr nicht nur den ganzen Tag die fettesten Banger made in Germany. Nein, ihr spart euch damit auch noch Geld. Macht's genauso wie Ben aus Magdeburg.
1: Seitdem ich euch höre, spare ich mir auch das Abo bei Spotify, weil ihr die Lieder spielt, die ich in meiner Playlist habe.
0: Genauso sieht's aus, Freunde, ey. Und wir sind doch alle irgendwie, ja, jung und brauchen das Geld. Genauso wie Echo Fresh und G-Style. Die habe ich jetzt bei uns in der Playlist hier auf Absolut Germany. Das hier ist Deutschlands Mainstage. Yeah.

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0: Seid ihr auch Number One Fans von Bad Moms Jay und vielleicht auch auf ihrer Tour am Start? Im Oktober ist sie dann auf große Haus im Meer Tour. Anfang September bringt sie ihr neues Album raus, was eben auch genau so heißt. Wir haben sie gefragt, ey, wie sieht's denn eigentlich aus? Wie connected bist du mit deinen Fans auch auf deinen Konzerten?
1: Zum Beispiel die erste Reihe kenne ich immer. Ich kenne die Leute mit Namen. Und ich kenne die aber auch, also auch wie sich, ja, wie die sich entwickelt haben. Die sehen ganz anders raus. Die haben andere Haarfarben. So, man denkt sich so crazy. Ihr seid einfach mit mir mitgewachsen. Das ist schon krass, das zu sehen.
0: Wir shaken jetzt schon mal Booty, machen uns warm für ihre Tour im

10 vor 12 hier auf Absolut Germany. Freunde, schön, dass ihr da seid. Wart ihr auch so Kandidaten, die in der Schule so 3-4 Jahre irgendwie Spanisch oder Französisch hatten und danach nichts hängen geblieben ist? Freunde, bei mir war es genau so. Ich weiß fast gar nichts mehr. Ich hatte Spanisch. Ich kenne nur noch so Hola, ¿qué tal, muy bien und sowas. Aber ¿cómo te llamas? Das weiß ich auch noch. Und genauso heißt die neue Nummer von Florentina und Forti. Heißt auf Deutsch, wer bist du? Ist ein kleiner Song übers Kennenlernen, übers Flirten, über diesen richtig schönen spanischen Vibe. Und den kriegen wir jetzt deutschlandweit bei uns in der Playlist. Das ist euer Sender für Deutschrap. Das hier ist Absolut Germany, Deutschlands Mainstage. Ich bin Valentin. Macht euch einen schönen Mittwoch.

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14: 12 Uhr hier auf Absolut Germany. Gleich bei uns Ritalin in der Playlist mit seiner Nummer Kippen und schlechter Wein. Und ich finde, die klingt auch, als hätte er die abends am Tisch geschrieben mit so ein bisschen Kerzenschimmer, dabei eine Kippe geraucht und auch noch echten schlechten Wein getrunken. Aber die Nummer, die ist richtig, richtig gut. Wir hören gleich zusammen rein. Jetzt vorher Chivo, das hier ist Apricot auf Absolut Germany. Ich bin Valentin. Genießt euren Mittwoch. 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

0: Jetzt bei uns auf Absolut Germany eine Nummer, die einzigartig ist. Vor allem deswegen, weil sich Oleg Sesch jemanden rangeholt hat, der in seinem Land eine extrem große Nummer ist. Ich spreche von Mohammed Ramadan, kennt hierzulande kaum jemand wahrscheinlich, ist in Ägypten allerdings ein krasser Schauspieler und Rapper. Er hat eine Fanbase, boah, die ist crazy, hat auf Instagram 51 Millionen Follower. Das ist insane, Freunde. Und dieser ja, südländische, orientalische Mix zusammen mit Deutschrap, der klingt einfach so fresh. Wir hören mal zusammen rein. Das hier ist Po Po Po auf Absolut Germany, ganz neu bei uns in der Playlist an diesem Mittwoch um 12.10 Uhr. Ich bin Valentin, wir checken's zusammen ab, Freunde.
1: So nett, dass

Was ist, wenn ich euch sage, ihr könnt das Radio wirklich ganz beherzt aufdrehen? Denn jetzt habe ich bei uns massiv in der Playlist. Hier bei uns auf Absolute Germany. Wenn der Mond in mein Ghetto kracht, gib ihm, Freunde, das ist euer Sender für Deutschrap. Einer der legendärsten Nummern, die wir hier aus den letzten Jahrzehnten in diesem Land auf die Ohren bekommen haben. Und deswegen läuft sie auch bei uns in der Playlist. Ich bin Valentin, 12:20 Uhr haben wir's.

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0: 12.40 Uhr auf Absolut Germany, jetzt mit BAC in der Playlist. Freunde, schön, dass ihr da seid. Und auch, dass BAC seinen Weg zur Musik gefunden hat in der Schule. Da sah es noch ein bisschen anders aus. Wir haben zusammen gequatscht, haben ihn mal gefragt, welcher Schultyp warst du eigentlich?
1: 100%iger Klassenclown. Ich habe mich nicht so gut benommen, würde ich mal oft sagen. Ich kommt halt überhaupt nicht gut, wenn Schule mir nicht so wichtig ist und dass man dann einfach dann, ist einem auch egal, ob man jetzt rausgesetzt wird oder ob man jetzt da und da. Aber empfehle ich nicht weiter.
0: Ey, ich liebe diesen Typen einfach. Er macht so coole Mucke. Seine neue Nummer Sturzflug haben wir jetzt bei uns in der Playlist. Die ist smooth, die ist locker, die kommt richtig gut an so einem Mittwochmittag hier in der Playlist. Das hier ist Absolut Germany, Deutschlands Mainstage mit BAC.

Straight nach Berlin geht's jetzt bei uns in der Playlist zu Capital Bra und Samra. Sonne über Berlin, ihren ganz neuen Track kriegt ihr deutschlandweit auf Absolut Germany. Deutschlands Mainstage, das ist euer Sender für Deutschrap mit mir, Valentin. Und gleich in 10 Minuten übernimmt Easy hier das Studio. Macht euch einen schönen Mittag.

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20: Mit mir, ich bin Easy und ich freue mich, dass wir euch begleiten. Vielleicht lernt ihr ja gerade fleißig für die Uni oder für die Schule, wo auch immer ihr noch hin müsst. Vielleicht macht ihr auch irgendwie einen Extrakurs und lernt dafür neben der Arbeit. Hier am Start habe ich gleich Bad Moms J mit in der Playlist mit ihrem Song Hello Kitty. Und vorher bekommt ihr natürlich diese geile Nummer hier, Rin und Schmidt mit Odyssee.
21: Hey.

Wir sind eure Fitness-Motivation an diesem Mittwoch hier um 10 nach 1. Absolut Germany, Deutschlands Mainstage. Ich bin Easy und Freunde, wovon spreche ich, falls ihr irgendwie auch gerade so ein bisschen faul seid und wieder mit dem Sport anfangen wollt oder einfach irgendwo für eine Motivation braucht, dann gibt euch der nächste Künstler vielleicht die richtige Motivation dafür, denn AV ist bei uns in der Playlist, ist ein Newcomer und er startet jetzt eine 100-Tage-Challenge, in der er fit werden möchte. Bisschen trainieren, bisschen auf sich achten, bisschen irgendwie in Schwung kommen und vielleicht habt ihr ja Bock, mit ihm mitzumachen. Man muss ja auch nicht fit werden, man kann diese 100-Tages-Challenge auch für was anderes nehmen. Zum Beispiel für mich irgendwie 100 Tage keine Cola oder sowas. Aber ich weiß nicht, ob das funktioniert. Schauen wir mal. Hier ist er am Start. Das ist AV mit Balkan Boys auf Absolut.

Der nächste Künstler hier auf Absolut Germany bei uns in der Playlist, der könnte eigentlich auch meinen Job machen und sich hier hinstellen und ich könnte dann vielleicht Urlaub machen oder sowas. Hi, ich bin Easy an diesem Mittwoch um 20 nach 1 auf Absolut Germany, Deutschlands Mainstage. Und die Rede ist von DJ Tomic, denn der gute DJ Tomic, der hat tatsächlich mal im Radio gearbeitet und auch im Fernsehen. Das heißt, der hat das noch drauf, den kann ich vielleicht mal anrufen und dann könnte er ja hier mal DJ Tomic und Flair jetzt anmoderieren, sich selber. Wie wär's damit? Jump,

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WhatsApp-Nummer und natürlich auch in der Absolut Germany Community. Und schön, dass du hier mit dabei bist. Und wir lieben auch das, was ihr feiert. Denn deutsche Musik ist einfach, ach, das sind alles so Banger. Und wir haben so geile Künstler in unserem eigenen Land. Da müssen wir gar nicht weiterschauen so richtig. Ich wünsche dir auch noch einen schönen Mittwoch, ne, an der Stelle. Jetzt um 20 vor 2 gibt's für euch in der Playlist Sahide mit Sweet 16.

vor zwei an diesem Mittwochmittag. Schön, dass ihr mit dabei seid hier auf Absolut Germany, Deutschlands Mainstage. Ich bin Easy und vielleicht seid ihr ein bisschen motivierter gerade als ich und sitzt in eurem Auto, in den Öffis und fahrt zum Fitnessstudio und verbringt da eure Mittagspause. Ich weiß doch, es gab mal Zeiten, da habe ich das auch gemacht. Vielleicht kann der ein oder andere mich ja wieder motivieren. Vielleicht nicht in der Mittagspause, sondern bei Feierabend. Aber hey, ich weiß nicht, ob das noch passiert. Hier ist für euch jetzt in der Playlist Rin mit Blackberry auf Absolut

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14: Um 2 Uhr mit mir. Ich bin Easy. Ich freue mich, dass ihr mit dabei seid an diesem Mittwochmittag. Und ich habe einen Song in der Playlist. Boah, der ist irgendwie flirty. Der gibt gute Vibes. Ich weiß noch, als er rauskam, war das zwar einfach so irgendwie eine Veränderung, auch natürlich für ihn selber. Denn damit ging so alles so richtig los. Ne? Das war so ein Boost für seine Karriere. Und zwar Montez mit Auf und Ab in den nächsten 10 Minuten hier mit am Start. Vorher gibt es für euch Chapo 102 und die 102 Boys mit Verliebt. Verlobt.

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2 Mittagszeit hier auf Absolut Germany, Deutschlands Mainstage. Ich bin Easy und Freunde. Wir kennen ja diesen Moment, wenn wir wieder in den nächsten Supermarkt laufen und uns irgendwas zum Mittagessen aussuchen und dann ist das irgendwie auch immer das Gleiche, falls man nicht vorbildlich vorgekocht hat. Und vielleicht seid ihr gerade auf dem Weg oder kurz vor dem Supermarkt und denkt euch, oh, was soll ich holen? Also meine 3 Go-To-Sachen, die ich im Supermarkt esse zum Mittag. Einmal ganz klassisch wird sich einfach dieser Reis mitgenommen, den man in der Mikrowelle warm machen kann. Den mischen mit Frischkäse. Probiert es aus und vertraut mir. Auf der zweiten Seite ist es natürlich die Sushi-Platte. What else? Und auf der dritten Seite ist es tatsächlich irgendwie so eine Salatbowl. Vielleicht ist da für euch was Neues dabei. Dann wünsche ich euch eine schöne Mittagspause. Jetzt am Start sind 2, die auf jeden Fall sowas von hier in unsere Playlist gehören. Jazik und Luciano liefern ab mit

20 nach 2 an diesem Mittwoch. Hi, schön, dass ihr mit dabei seid bei Absolut Germany hier, Deutschlands Mainstage. Und für alle, die vielleicht gerade uns entdeckt haben in ihrem Auto und sich denken, wer sind die denn? Absolut Germany, Also erstmal herzlich willkommen. Ihr seid hier richtig, wenn ihr Bock auf deutsche Musik habt, wenn ihr Deutschrap feiert, Indie feiert, wenn ihr einfach gar nicht in die USA, nach England und sonst wo schauen wollt und sagt, nee, ich finde das, was hier bei uns in Deutschland läuft, das ist einfach Hammer. Und genau das spielen wir hier für euch. Und jetzt habe ich eine Nummer, über die sich der Sebastian sehr, sehr freut, denn wir kriegen sehr oft die Nachricht, hallo, das ist mein Lieblingssong und wann läuft der wieder? Sebastian, jetzt läuft der. Vielleicht hörst du ja gerade zu. Cool Savage mit Azad und All for One auf Absolut Germany, Deutschlands Mainstage.

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Habe ich schon öfter drüber nachgedacht und vielleicht ihr auch, vielleicht kennt ihr den Moment, wenn man sagt, man packt jetzt alle seine Sachen und dann macht man einfach mal so eine Weltreise. Schön, dass ihr mit dabei seid an diesem Mittwoch. Ich bin Easy und hier läuft Absolut Germany für euch und Fritz ist bei uns der Nächste in der Playlist und er hat einen Song gemacht, genau über diesen Moment und dann nimmt man noch irgendwie seine Lieblingsperson mit. Und dann heißt der Song Einmal um die Welt mit dir, jetzt für euch auf Absolut Germany.

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16: Ja, sehr verehrte Damen und Herren, herzlich willkommen hier auf Absolut Germany. Punkt 15 Uhr haben wir es. Mein Name ist Flo, in meiner Heimat sagt man Gude. Schön, dass ihr da seid. Mi Friendos, hier ist alles made in Germany. Shireen David gleich für euch am Start. Cosima Kibi ist dabei. Und mit Bad Moms Jay gehen wir rein. Das ist, oh mein Gott, richtig Frauenpower hier. Let's go.

0: Gleich 2:50 haben wir's. Hier auf Absolut Germany, Deutschlands Mainstage. Hi, schön, dass ihr mit dabei seid. Freunde, wenn gerade einer von euch in Hamburg ist, kann ja sein, zufälligerweise, und da einen Taxi sucht, dann würde ich mal Ausschau halten nach dem lieben Sammy, weil der hat sich hier über die Absolut Germany Line reingemeldet und in seinem Taxi läuft auf jeden Fall gute Musik.
1: Moin Flo, hier ist der Sammy aus Hamburg. Ich bin Taxifahrer und letztens hat ein Fahrgast gefragt, ob wir Absolut Germany anmachen können. Ich bin ehrlich, kannte ich nicht, habe ich angemacht, finde ich super geil und seitdem muss das jeder Fahrgast hier mit mir hören.

Jetzt hier für euch auf Absolut Germany, Deutschlands Mainstage. Ein absoluter OG am Start aus Mecklenburg-Vorpommern, aus Rostock. Das ist natürlich der einzig wahre Materia für ganz Deutschland hier mit dabei, mit verstrahlt.

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mehr. Wenn so eine Mykonos Beach Party ein Song wäre, würde die so klingen. Hi, ihr hört Absolut Germany, mein Name ist Flo. Und so klingen wie Comeback von Reezy. Das Teil klingt einfach wie Urlaub, das klingt wie Vacation, das klingt wie Abschalten, aber das so ein bisschen Highlife-mäßig. Absoluter Banger, da kriege ich Fernweh tief im Herzen. Reezy mit Comeback auf Absolut Germany dabei.

Jetzt für euch hier auf Absolut Germany, Deutschlands Mainstage, Berkan und Lugatti am Start. Freunde, und gerade Lugatti, der ist ja jetzt sogar unter die, ich sag mal, Extremsportler gegangen. Man muss ja tatsächlich sagen, rein objektiv war Lugatti vor ein paar Jahren wirklich massiv übergewichtig. Und jetzt hat er einfach letzte Woche beim Last Soul Ultra einen Backyard-Marathon mitgemacht. Wem das jetzt nichts sagt, überhaupt kein Problem. Ein Backyard ist in dem Sinne ein Lauf, wo man immer eine Runde pro Stunde läuft. Eine Runde hat 6,7 Kilometer und das macht man dann halt immer wieder zur vollen Stunde. Jede Stunde. Bis man nicht mehr kann. Also das ist kein Marathon, wo man irgendwann im Ziel ist und dann ist fertig, sondern das geht so lange, bis man nicht mehr kann. Es gibt Leute, die machen das dann mehrere Tage am Stück, laufen da mehrere hundert Kilometer, völlig geisteskrank. Und bei einem der größten, die es so in Deutschland gibt, dem Last Soul Ultra, hat eben, ja, Deutschrapper Lugatti mitgemacht, hat da über 50 Kilometer geschafft, was schon actually crazy ist. Ich glaube, 60 hat er gepackt, was tatsächlich, ja, krass ist. Also ich kann keine 60 Kilometer aus dem Stand jetzt am Stück laufen, bei weitem nicht. Und rappen hat er dabei ja auch nicht verlernt. Hab ihn hier jetzt für euch zusammen mit Berkan auf Absolut Germany am Start. Das sind Berkan.

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3: Freunde, welcome. Bei den einen zieht sich's heute wie Gummi, bei den anderen rauscht der Tag nur so durch. Rein objektiv sind's auf jeden Fall 16 Uhr und ihr seid auf Absolut Germany. Mein Name ist Flo, in meiner Heimat sagt man Gude. Schön, dass ihr da seid. Ich würde sagen, wir gehen direkt wieder rein. Sido und Adel Tawil habe ich gleich für euch im Start mit Der Himmel soll warten. Jamule mit dabei und rein geht's mit einer gerade mal 16-jährigen Frau. Mein größten Respekt vor dem, was die auf die Beine stellt. Es ist crazy. Sahide dabei mit Sweet 16.

ganz neue Nummer von zwei ganz alten Hasen jetzt hier auf Absolute Germany für euch am Start. Hi, ich bin Flo. Alt ist natürlich relativ, aber zwei, die auf jeden Fall schon lange mit dabei sind. Keine Newcomer, das kann man bei Fatoni und Lackmann auf gar keinen Fall sagen, sondern das sind zwei absolute, ja, Deutsch-Rap-Veteranen, zwei absolute Legenden. Und die beiden haben sich zusammengetan, haben eine neue Nummer gemacht und die heißt Drama endet nie hier für euch auf Absolute Germany, Deutschlands Mainstage am Start.

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0: Jeden Montag ab 20 Uhr laden wir uns ins Absolut Germany Studio, Deutschlands beste Newcomer, ein. Und ja, machen eben die Bühne frei für eben diese. Und unser Newcomer der Woche ist der großartige Felinho aus München. Und jetzt mal Real Talk, Felinho, als Newcomer in München, also das heißt nicht die günstigste Stadt. Wie machst du das? Also wie zahlst du da deine Miete?
3: Also ich muss schon sagen, jetzt auch in den letzten zwei Jahren, man merkt es doch immer mehr. Miete geht hoch, Einkauf wird immer teurer und so, aber irgendwie die Gage nicht.
0: Oh, ja du, Gehälter auch nicht. Okay, hören wir mal rein bei dir in einen Song, den du mitgebracht hast. Heißt Monopol und ich mach für dich Philipp.

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KIZ zu BAC hier auf Absolute Germany. Freunde, diese ganzen Abkürzungen, man kommt durcheinander. Ein junger Mann aus Österreich, der für ganz Deutschland hier auf Absolute Germany am Start ist. Wir gehen rein, das ist er mit Sturzflug.

Gleich 10 vor 5 haben wir es auf Absolut Germany, Deutschlands Mainstage. Wir machen direkt weiter, Freunde, mit Deutschrap Made in Germany. Mit Rin und Schmidt gleich. Santos habe ich mit dabei, Apache 207 mit am Start. Und das hier ist eine ganz neue Nummer von Florentina zusammen mit Forti, Como Te Amas.

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13: Punkt 17 Uhr was auf Absolut Germany, Deutschlands Mainstage. Party People, welcome. Schön, dass ihr dabei seid. Wir cruisen ganz entspannt rein in euren Feierabend mit Kitschkrieg und Trettmann gleich. Grauer Beton. Nina Chuba und Marco sind fucked up und mit Finch und Bowser geht's rein. Ich bin Flo, wünsche euch einen wunderschönen Mittwochabend.
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Ich sag ehrlich, ich bin ganz froh, dass ich während meinem Abitur damals nicht noch eine Musikkarriere am Laufen halten musste. Hi, ihr hört Absolut Germany, mein Name ist Flo und ich habe jetzt Benno hier für euch am Start. Der hat actually dieses Jahr Abitur gemacht und ist währenddessen einfach in genau dieser Zeit eben nochmal einfach durchgestartet. Einer der Newcomer für mich dieses Jahres, Benno auf Absolut Germany am Start, der frisch gebackene Abiturient. Solltet ihr, Freunde, da draußen auch dieses Jahr gerade Abi gemacht haben, ja, herzlichen Glückwunsch, er ist einer von euch. Das ist Benno mit Crush der Stadt.

Was für eine historische Kombi hier auf Absolut Germany. Mein Name ist Flo. Hi, das ist Deutschlands Mainstage. Und jetzt für euch am Start eine Kombi aus zwei Leuten, die zu ganz unterschiedlichen Zeiten, jeder auch auf seine Art und Weise, aber beide haben das Genre so unfassbar mitgeprägt. Max Herre, einer der Deutschrap-OGs, wenn nicht sogar einer generell der allerersten Deutschrapper überhaupt, zusammen mit Crow, der auch natürlich Mitte der 2010er Jahre, Anfang der 2020er Jahre Deutschrap geprägt hat. Die beiden auf einem Song. Wie fühlt sich das an? Ja, es fühlt sich wie Fliegen an.

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beiden, diese zwei, die kennen sich auf jeden Fall schon länger, als dass ich überhaupt lebe. Hi, ich bin Flo, ihr hört Absolut Germany und ich habe jetzt zwei absolute Deutschrap-Veteranen, zwei absolute Deutschrap-OGs hier vor euch im Start. Afrop und Ferris MC. Und das nicht mit einer alten Nummer, sondern mit einer ganz, ganz neuen, frischen Nummer. Kennengelernt haben die beiden sich einfach 1996, ich Jahrgang 1998, I wish, aber absolute Deutschrap-OGs, das kann ich admitten und ich feiere die beiden. Das sind True Schooler, das ist Afrop und Ferris MC mit einem Fall für zwei ganz neu hier auf Absolut Germany.

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Gleich 10 vor 6 haben wir es hier auf Absolut Germany, Deutschlands Mainstage. Hi, mein Name ist Flo, schön, dass ihr mit dabei seid. Und ich habe jetzt einen Sound hier für uns mitgebracht. Den bekommt man so in Deutschland nur sehr, sehr, sehr selten. Das ist definitiv in Mexiko, Puerto Rico, Mittelamerika, Lateinamerika dominierend. Hier bei uns gar nicht so doll, aber ich feiere die Nummer, weil die eben für unsere Deutsch-Rap-Ohren was ganz anderes ist, was ganz Neues ist. Das ist Olexisch, ganz neu hier auf Absolut Germany.

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17: Auf den Punkt. 18 Uhr haben wir es. Punkt 6 hier auf Absolut Germany. Me Friendos, welcome. Schön, dass ihr mit dabei seid. Wir gleiten rein in unseren Feierabend hier gemeinsam mit Mucke. Absolut Freunde. Made in Germany. Shindy mit dabei. Apache 207 mit dabei. Und Summer Jam natürlich auch am Start. Das ist er mit Kilimanjaro.

Also, wenn man sich das so vorstellt, finde ich das schon irgendwie krass. Hi, ihr hört Absolut Germany, Deutschlands Mainstage. Mein Name ist Flo. Und Leute, offensichtlich kommen ja alle Deutschrapper irgendwo her. Vermutlich die allermeisten aus Berlin, einfach weil es halt auch einwohnerzahlenmäßig die mit Abstand größte Stadt in Deutschland ist. Wenn man sich jetzt aber mal die Frage stellt, was ist die beste Deutschrap-Stadt oder die erfolgreichste Deutschrap-Stadt, dann kommt man ziemlich schnell auf Bietigheim-Bissingen. Das ist nämlich die Heimat von Rin, Bowser und Shindy, drei der erfolgreichsten Deutschrapper überhaupt. Und das alles aus einer Stadt mit gerade mal 43.000 Einwohnern. Wenn man sich jetzt zum Beispiel mal anschaut, wie erfolgreich die sind, kommt man als Maßeinheit zwangsläufig nicht um goldene Schallplatten drumherum. Und da haben alleine die drei gemeinsam 80 Goldäquivalente an Goldschallplatten. Das auf die Einwohner runtergerechnet, heißt, dass sich in Bietigheim-Bissingen 1000 Einwohner immer 1,8 Goldschallplatten teilen können. Und das, diese Zahl, ist im Deutschrap absolut unmatched. Also ich finde schon, dementsprechend kann man sagen, Bietigheim-Bissingen in Baden-Württemberg ist die deutsche Rap-Hauptstadt. Es ist so, Freunde. Und einen von diesem Trio habe ich euch mitgebracht. Und zwar Rin mit seiner neuen Nummer Blackberry hier auf Absolut Germany. 1,8 auf 1000 Einwohner ist

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Von Avi aus Dienstlaken in NRW geht's jetzt hier auf Absolut Germany, Deutschlands Mainstage, rüber. Ja, was heißt rüber? Also richtig weit rüber nach Bali. Da wohnt der Gute mittlerweile. Crow auf Absolut Germany für euch am Start. Trotzdem, die Nummer ist made in Germany. Das ist Bad Chick.

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Boah, Freunde, Deutschrap-mäßig drehen wir jetzt nochmal richtig auf hier. Reezy gleich für euch im Start. In der nächsten halben Stunde Pasha Nim mit dabei. Sammy Deluxe am Start. Tree mit dabei. Und das hier ist der großartige Chivo. Mit dem geht's rein. Erstmal smooth und dann drehen wir ein bisschen hoch, Freunde. Das ist Apriko. 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

Bei der nächsten Nummer hier auf Absolute Germany bin ich kurz davor, auf dem Tisch zu tanzen. Sag ich euch, wie es ist, weil dieser Beat ist einfach irgendwie crazy. Der macht so gute Laune. Der hat irgendwie so Oldschool-Vibes drin. Ich mag aber auch so diese türkischen Vibes in dem Beat. Der Beat ist ein absolutes Meisterwerk. Das ist Pasha Nim auf Absolute Germany, Deutschlands Mainstage, mit seiner neuen Nummer. Augenblick, let's go!

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3: Punkt 19 Uhr was, Freunde der Nacht. Schön, dass ihr da seid, hier auf Absolut Germany, Deutschlands Mainstage. Freunde, wir machen uns direkt wieder rein in die Musik an diesem grandiosen Mittwoch. Bones MC und Raf Camora gleich mit 500 PS am Start. Sim Payne ist mit dabei. Und das hier ist BIC aus Österreich für ganz Deutschland hier mit dabei. Mit seiner neuen Nummer Sturzflug. Es ist

Nummer geht raus an alle Underdogs da draußen, an alle, die vielleicht damals in der Schule nicht die allercoolsten waren, nicht Millionen Freunden hatten und auf jeder Party eingeladen waren. Freunde, das ist für euch, das ist so perfekt von Casper und Materia, weil ihr seid trotzdem perfekt, so wie ihr

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0: geht ab? Ihr hört Absolut Germany. Mein Name ist Flo. Schön, dass ihr mit dabei seid. Und hab jetzt Bad Moms J mit am Start mit Hello Kitty. Und Bad Moms J hat ja auch so eine kleine Hello Kitty Obsession. Im Interview habe ich sie gefragt, wo die herkommt.
1: Ich bin irgendwie super obsessed damit. Auch schon, ich weiß gar nicht, wie es so war, als ich klein war. Aber ich weiß, ich hatte so einzelne Sachen und dann kam das so also ein bisschen zurück. Ich habe alles, also alles, was du dir vorstellen kannst, habe ich von Hello Kitty. Es ist ein bisschen crazy geworden. Aber ich heute noch, wenn ich irgendwas sehe, es wird alles gekauft, auch wenn ich es nicht brauche.
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0: Und jetzt eine Portion ordentlich Energy hier auf Absolut Germany. Ordentliche Motivation für die, die vielleicht auch noch nicht im Feierabend sind, die vielleicht auch noch unterwegs sind, auch noch was zu tun haben. Freunde, haltet durch. Das ist Feiern zusammen mit Dalton und Power.
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0: 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Es ist 20 Uhr.
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1: Es ist 21 Uhr.
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4: Es ist 22 Uhr.
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0: Es ist 23 Uhr.
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1: Es ist 0 Uhr.
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2: 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Es ist 1 Uhr.
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